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2: Lina Oppolzer hier für euch. Einen schönen guten Morgen. Der neue ORF-Chef heißt Clemens Pick. Der ORF-Stiftungsrat hat ihn jetzt mit 21 von 35 Stimmen gewählt in einer über 15-stündigen Sitzung. Pick ist ehemaliger APA-Chef und soll dann die ORF-Geschäftsführung ab 1. Jänner 2027 übernehmen. Bis dahin wird er mit der Interimschefin Thurnherr alle Aufgaben begleiten. Dann gilt seit Mitternacht der EU-Asylpakt. Bedeutet, die Asylregeln in der EU werden vereinheitlicht und beschleunigt. Schnellere Verfahren gibt es zum Beispiel für Menschen, die wahrscheinlich keinen Schutz brauchen oder die Sicherheit gefährden. Wer abgelehnt wird, soll dann auch schneller abgeschoben werden. An den EU-Außengrenzen werden auch Identitätschecks gemacht und Fingerabdrücke genommen. Und bei der Fußball-WM sind die ersten zwei Spiele gespielt. Das Auftaktspiel Mexiko-Südafrika hat Mexiko 2:0 gewonnen. Und gerade eben hat Südkorea Tschechien mit 2:1 geschlagen. Bis die Österreicher ihre erste Partie spielen, dauert's noch. Am 17. Juni geht's dann gegen Jordanien. Im Westen und entlang der Alpen bleibt's heute eher bewölkt und regnerisch. Im Osten und Süden, da zeigt sich dafür häufiger mal die Sonne. Dazu wird's auch immer wieder windig. Bei bis zu 22 Grad in Wien schaffen wir maximal 21, in Innsbruck maximal 17 Grad.
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2: Gute Nachrichten von den Straßen, soweit ist nichts Gröberes gemeldet.
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3: 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Flowrider wird garantiert laufen mit Right Round zwischen 6 und 10. Und dann halt anrufen 0676 60 60 70 1.
4: Zum Start in den Freitag haben wir drei Hits am Stück für euch. Da gibt's gleich eine der emotionalsten Nummern von Olivia Rodrigo. Und jetzt guter neuer Sound von Bebe Rexha mit New Religion.

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0: kann man, glaube ich, so sagen, der größte Star auf diesem Planeten, oder?
1: Ja, auf jeden Fall.
0: Aber sogar Taylor Swift ist hin und wieder mal starstruck. Habt ihr vielleicht mitbekommen, es war jetzt vor kurzem die Premiere zu Toy Story 5.
1: Mhm.
0: Da hat ja Taylor Swift den Titelsong geschrieben. Und sie war dort bei dieser Premiere mit einer alten VHS-Kassette von Toy Story 1.
1: Süß!
0: Und hat sich eine Unterschrift, ein Autogramm von Tom Hanks abgeholt, der ja den Woody spricht.
1: Mhm.
0: Und das sind richtig süße Fotos jetzt online, wo man sich einfach denkt, wow, auch Taylor Swift holt sich Autogramme ab.
1: Das ist irgendwie geil, ja?
0: Das finde ich sweet irgendwie.
1: Weißt du, was das für ein Kompliment ist?
0: Ja, schon, ich glaube auch, ja.
1: Schönen guten Morgen am Freitag. Wir starten rein mit sehr viel guter Musik in Richtung Wochenende. Zum Beispiel mit dieser hier. David Guetta und J-Lo gemeinsam. Save Me Tonight jetzt auf Energy. 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

0: In drei Hits am Stück haben wir gleich für euch den perfekten Sound zum Start in Richtung Wochenende. Another, ein niederländisches Duo, ist da am Start und hat einen sehr, sehr geilen Song rausgebracht. Dazu natürlich Energy Originals wie Eminem Without Me. Ich glaube, es ist die perfekte Kombi und damit einen schönen guten Morgen.
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3: Lina Oppolzer hier für euch. Einen schönen guten Morgen. Update vom Wiener Königlberg. Der ORF-Stiftungsrat hat in einer 15-stündigen Sitzung Clemens Pick zum neuen ORF-Chef gewählt. Mit 21 von 35 Stimmen. Der ehemalige APA-Chef soll dann die ORF-Geschäftsführung ab 1. Jänner 2027 übernehmen. Pick wird bis dahin Interimschef in Turnher bei allen Agenten begleiten. Dann hat der Sporthändler Hervis jetzt angekündigt, dass noch heuer 17 von knapp über 90 Filialen im Land zusperren werden. Laut der Geschäftsführung werfen sie einfach keinen Ertrag ab. Rund 100 Mitarbeiter verlieren ihren Job. Und morgen findet in Wien die Vienna Pride statt. Zum 30. Mal wird bei der Regenbogenparade entlang vom Ring gefeiert. Für Autofahrer bedeutet das, besser nicht in die Innenstadt fahren. Ab 8 Uhr früh gibt es nämlich schon erste Straßensperren und Umleitungen. Der ÖMTC empfiehlt, auf die Öffis auszuweichen. Ja, wechselhaftes Wetter gibt es heute im Westen und Norden, während es im Osten und Süden meistens trocken bleibt. Im Tagesverlauf ziehen aber auch hier dann mehr Wolken auf bei bis zu 22 Grad. In Wien und Graz schaffen wir 21. Auf den Straßen läuft es soweit, es ist nämlich nichts Gröberes gemeldet.
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2: 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Schon jetzt bei

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1: 9 Begriffe. Der Wochenrekord aufgestellt von?
2: Von der Angie gestern, war sehr stark. Die Janine kann es aber jetzt vielleicht noch überbieten und sich den 100€ Tankgutschein schnappen.
1: Guten Morgen, Janine.
3: Hallo.
1: So, viel Druck jetzt beim Wochenfinale, muss ich dazu sagen.
2: Ja, ja. Das T ist der Buchstabe für dich, Janine.
1: Ein hartes T.
3: Theodor, ja.
2: Genau. Ja, Theodor.
1: 30 Sekunden. Und let's go.
2: Hobby.
3: Tanzen.
2: Name.
3: Thomas.
2: Lebewesen.
3: Weiter.
2: Wort.
3: Vertrauen. Türkis.
2: Ja, Getränk.
3: Weiter.
2: Gegenstand.
3: Tisch.
2: Land.
3: Türkei.
2: Gewürz.
3: Weiter.
2: Promi.
3: Weiter.
2: Schimpfwort.
3: Auto?
2: Farbe?
3: Türkis.
2: Türkis können wir noch mitnehmen. 7 Begriffe, Janine. Es ist sich leider nicht ausgegangen.
3: Ja.
1: Was, ich habe jetzt selber auch einen Druck gemacht. Weißt du, warum erwähne ich auch, dass es das Wochenfinale ist? Weißt?
2: Ja, aber du wirst die Leute leiden sind, David. Was soll das? Janine, danke, Janine, trotzdem.
1: Ist sich diese Woche nicht ausgegangen. Wir spielen ein anderes Mal noch einmal, okay?
3: Dankeschön.
1: Danke dir, liebe Janine. Das heißt, die Angie kriegt jetzt einen 100€ Tankgutschein.
2: Auch fein.
1: Nächste Woche zocken wir schon weiter um einen weiteren 100€ Gutschein. Wer Lust hat, einfach auch einmal schreiben via WhatsApp 0676 60 60 71.
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2: 6.56 Uhr, einen schönen guten Morgen. Ich glaube, viele von euch da draußen sind sehr, sehr müde, weil sie zu viel Fußball geschaut haben. Ich habe gestern zumindest die erste Hälfte geschafft von Mexiko gegen Südafrika. Und dann bin ich ins Bett. Dann wollte ich nicht mehr.
3: Das ist, glaube ich, schlau. Ich glaube, wir haben alle mehr Freude mit einem ausgeschlafenen David heute.
2: Ja!
3: Und wir gemeinsam starten rein in den Freitag, ob ausgeschlafen oder nicht. Wenn Sean Paul auf Holly Humberstone trifft, dann kann es nur Energy sein. Wir haben geile Originals dabei und natürlich immer die besten neuen Hits.
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11: Eine Minute nach 7 am Freitag, die Sonne scheint. Einen schönen guten Morgen. Wir starten hoffentlich gut rein mit den Energy News und mit der lieben Lina. Guten Morgen.
12: Guten Morgen. Es gibt einen neuen ORF-Chef. Der Tiroler Clemens Pieck ist vom ORF-Stiftungsrat mit 21 von 35 Stimmen zum neuen ORF-Generaldirektor gewählt worden. Der ehemalige APA-Chef wird jetzt Interimschef in Thurnherr im Daily Business begleiten und das Amt dann ab 1. Jänner 2027 übernehmen. Dann plant die Regierung jetzt, die Verkehrsstrafen neu zu regeln. Die bis jetzt unterschiedlichen Strafhöhen in den Bundesländern sollen ab nächsten Jahr vereinheitlicht werden. Wer deutlich zu schnell fährt, muss mit Strafen von bis zu 6.000 Euro rechnen. Falschparken kostet zum Beispiel dann einheitlich 60 Euro. Dem Staat soll das jährlich zusätzlich rund 80 Millionen Euro einbringen.
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12: Bei der Fußball-WM sind die ersten zwei Spiele gespielt. Das Auftaktspiel Mexiko-Südafrika hat Mexiko 2:0 gewonnen und vor einer Stunde hat Südkorea Tschechien mit 2:1 geschlagen. Bis die Österreicher ihre erste Partie spielen, dauert es aber noch. Am 17. Juni geht es dann gegen Jordanien.
11: Die mexikanischen Fans sind übrigens crazy laut.
14: Ja, geil.
11: Unfassbar. Wow, war ordentliche Stimmung, bis deppert.
14: Sonnig ist es leider nicht in ganz Österreich, da haben wir im Osten gerade ein bisschen ein Glück. Regnerisch hingegen und bewölkt in Innsbruck oder auch in Salzburg. Salzburg 14 Grad, Innsbruck 17 und in Wien werden es heute bis zu 21.
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11: Energy Verkehr, danke Freitag. Es ist nichts Gröberes gemeldet. Gute Fahrt.
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11: Ich will keine allgemeine Panik auslösen, aber heute der letzte Energy Cash Song vor der Sommerpause.
14: Ja, aber halt auch nicht irgendein Energy Cash Song, sondern ein richtig fetter. Wir haben nämlich heute 300 Euro raus.
11: Mit diesem Song hier. Flowrider Ride Round, heute das dreifache Wert. 300 Euro, der Song wird garantiert laufen zwischen 6 und 10. Er ist noch nicht gelaufen, er wird kommen. Und dann anrufen 0676 60 60 70 1, dann gibt es 300 Euro. Und jetzt gibt es drei Hits am Stück mit Holly Humberstone, Sean Paul und Tempest City und Self Aware. Das sind immer die besten neuen Hits. Let's go!

0: Alina, ich will, dass du jetzt ganz ehrlich zu mir bist, aber wirklich zu 100%. Du darfst mich nicht schonen.
1: Okay, kriegst du.
0: Kannst du dir mich mit einem Lasso vorstellen, auf einem Pferd, mit einem Cowboyhut?
1: Ja.
0: Wirklich?
1: Ich würde es sehen.
0: Ha. Aber jetzt auch
1: so
0: in...
1: So eine Pistole auf der Seite?
0: Wirklich?
1: Ja, ich glaube schon. Ich glaube, es wird da stehen.
0: Ich meine außerhalb von Fasching jetzt.
1: Ach so.
0: Ich muss dazu sagen, warum schäme ich mich? Ich mag Country-Musik. Und da gibt es einen Typen, der ist jetzt in den letzten Jahren aufgetaucht, Shaboozy. Die Musik von dem schmeckt mir richtig.
1: Ja, die ist geil.
0: Richtig cooler Typ mit so einer geilen Stimme. Und der hat jetzt eine neue Nummer draußen. Weißt, früher als kleines Kind habe ich immer gespielt Cowboy und Indianer. Und das ist genau der Vibe. Cowgirl heißt allein der Song. Wie großartig ist das? Hier auf Energy. Let's go! 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

0: 7.21 Uhr am Freitag. Einen schönen guten Morgen, hier ist Energy. Und wenn ich mal in WM-Stimmung bin, dann wisst ihr, irgendwas ist furchtbar schief gelaufen. Oder ich habe halt gerade wirklich Bock.
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2: Ich glaube, unser Treibstoff heute am Freitag ist entweder jede Menge Kaffee oder vielleicht auch einfach die Vorfreude aufs Wochenende. Ich glaube, auch wenn das Wetter nicht so fein wird, wenn man ein bisschen was Schönes vorhat, dann wird das schon sehr fein. Und durch den Freitag bringt uns auch jede Menge gute Musik hier auf Energy, gleich mit 3 Hits am Stück.
3: Und ganz wichtig, vorm Wochenende ist noch Zahltag. Flowrider Ride Round, heute der Energy Cash Song, heute 300 Euro wert. Er ist noch nicht gelaufen, aber bis 10 wird er garantiert laufen. Und dann anrufen 0676 60 60 70 1.
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12: Eine neue Runde David gegen Alina gibt es gleich um 7.40 Uhr. Und davor gibt es jetzt einmal die liebe Lina mit den Energy News. Einen schönen guten Morgen.
13: Guten Morgen. Der neue ORF-Chef heißt Clemens Pick. Der ORF-Stiftungsrat hat ihn jetzt mit 21 von 35 Stimmen gewählt in einer über 15-stündigen Sitzung. Pick ist ehemaliger APA-Chef und soll dann die ORF-Geschäftsführung ab 1. Jänner 2027 übernehmen. Bis dahin wird er mit der Interimschefin Thurnherr alle Aufgaben begleiten. Dann gilt seit heute der neue EU-Migrations- und Asylpakt. Die Asylregeln werden EU-weit vereinheitlicht und verschärft. Verfahren werden schneller abgewickelt, wenn Personen wahrscheinlich keinen Schutz brauchen, ein Sicherheitsrisiko darstellen oder die Behörden täuschen. Da wird auch schneller abgeschoben. An den EU-Außengrenzen gibt es außerdem eigene Grenzverfahren mit Identitätschecks. Und wegen der Regenbogenparade kann es ab morgen früh in der Wiener Innenstadt Staus durch Umleitungen und Straßensperren geben. Vor allem entlang und rund um den Ring, weil da ja die Parade ab Mittag läuft. Der ÖMTC empfiehlt allen Autofahrern, gar nicht erst in die Innenstadt reinzufahren und am besten auf die Öffis umzusteigen. Eine längere Anreise könnte es morgen auch zum Flughafen geben.
1: Die Temperatur in den meisten Städten Österreichs gerade noch einstellig. Das heißt, eine Jacke ist auf jeden Fall kein Fehler in der Früh. Und dann steigen die Temperaturen auf 14 Grad in Salzburg, 17 in Innsbruck und 21 in Wien. Und das bei sehr wechselhaftem Wetter.
12: Kann man durchatmen. Es ist ja Freitag und auf den Straßen nichts Gröberes gemeldet. Gute Fahrt.
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12: Drei Hits am Stück. Kein Problem für Energy. David Guetta haben wir dabei. Olivia Dean. Unsere richtig gute Laune-Nummer von Justin Bieber. Passt perfekt zum Wetter und zum Wochenende. 7.33 Uhr. Let's go. Einen schönen guten Morgen.

0: David, bist du eigentlich noch dabei oder? Weil im Juni 5:0 für mich, also es wäre an der Zeit. Ja? Sag was.
1: Ja, ich sage jetzt gar nichts.
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1: Du willst mich nur provozieren?
0: Ja.
1: Ablenken und das wird dir nicht gelingen. Okay, ich habe einen Rückstand, das gilt's aufzuholen. Start mal jetzt, kein Problem.
0: Ich habe auch was und zwar ein neues Spiel. Ich will beweisen, dass englische Rap-Texte auch lyrische Meisterwerke sind, ja. Deswegen werde ich dir wie ein Dichter jetzt einen englischen Rap-Song auf Deutsch vorlesen. Und du musst erraten, welcher Song das ist, okay?
1: Welcher Song oder welcher Künstler?
0: Welcher Song.
1: Okay.
0: Ich hoffe, es ist nicht zu schwer, wir schauen. Ich kann dir nicht sagen, was es wirklich ist. Ich kann dir nur sagen, wie es sich anfühlt. Das ist ein Stahlmesser direkt in meiner Luftröhre.
1: Oh, warte, stopp.
0: Ich kann nicht atmen. Ich kann nur kämpfen. Und ich kämpfe hier so lang, dass Falsche sich gut anfühlt.
1: I can't tell you what it really
0: ja!
1: is. I can only tell you what it feels like. Und? And right now, Robert, mir fehlt der Song gerade. You love the way you lie, oder?
0: Ja, von?
1: Eminem und Rihanna.
0: Ja, ja.
1: Das habe ich am Ende nochmal spannend gemacht für mich selber.
0: Schreit schon fünfmal Stopp und weiß noch weder Interpret noch Titel. Ich bin gerade ein bisschen stolz auf dich.
1: Wirklich?
0: Aber es war doch ein schöner Text auch auf Deutsch eigentlich.
1: Wie?
0: Emotional.
1: Ja.
0: Ergreifend.
1: Und jetzt einmal auf Spanisch, bitte.
0: Das ist das 1:5 für dich. Oder das Cinco Uno, wie die Spanier sagen.
1: Ja, fast. Okay. Aufholjagd hat offiziell begonnen. Oh. Am Montag gibt es das nächste Battle um 7:40 Uhr. Let's go.

0: 7.49 Uhr. Ich freue mich über den Freitag und über die Sonne. Ich freue mich über dich, liebe Alina.
1: Hä?
0: Ich freue mich über euch alle da draußen. Ich freue mich, dass am Wochenende Formel 1 ist. WM hat gestartet. Es ist alles gut.
1: Darf ich mich noch anhängen?
0: Bitte.
1: Ich freue mich nämlich auf den nächsten Song.
0: Ja.
1: Sommer, 20 Jahre jung und schon so viele Nummer 1 Hits. Vielleicht der nächste. Das ist Potential hier auf Energy. Immer die besten neuen Hits.

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4: Guten Morgen, es ist Freitag, 7.53 Uhr und weil heute Freitag ist und weil heute einfach so ein schöner Tag ist, haben wir uns gedacht, hittechnisch greifen wir nochmal tief in die Trickkiste. Avicii mit Levels.
5: Schreit Wochenende.
4: Muss ich gar nicht mehr dazu sagen. Ist gleich dabei in drei Hits am Stück hier.
5: Was auch mit dabei sein wird in der nächsten Stunde ist unser Energy Cash Song. Und der kommt heute mit einem lauten Knall. Der bringt nämlich 300 Euro. Und es ist heute Flowrider mit Right Round. Also, wenn ihr den hört, dann einfach anrufen 0676 60 60 70 1, weil dann gibt's vor Wochenende einfach nochmal so 300 Euro auf euer Konto.
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4: In einer Minute ist es 8. Einen schönen guten Morgen am Freitag. Wir spielen euch immer die besten neuen Hits und alle wichtigen Meldungen des Tages gibt's jetzt einmal zusammengefasst von der Lina. Guten Morgen.
27: Guten Morgen. Es gibt einen neuen ORF-Chef. Der Tiroler Clemens Pick ist vom ORF-Stiftungsrat mit 21 von 35 Stimmen zum neuen ORF-Generaldirektor gewählt worden. Der ehemalige APA-Chef wird jetzt Interimschefin Thurnherr im Daily Business begleiten und das Amt dann ab 1. Jänner 2027 übernehmen. Dann steht in den USA jetzt der größte Börsengang der Geschichte an. Milliardär Elon Musk will mit seinem Raumfahrtkonzern SpaceX an die Börse. Er will mindestens 75 Milliarden Dollar einsammeln und eine Bewertung von knapp 1,8 Billionen erreichen. Eine Aktie gibt's für 135 Dollar. Damit steigt SpaceX zu einem der weltweit wertvollsten Unternehmen auf.
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27: Nach der feierlichen Eröffnung sind auch die ersten zwei Partien der Fußball-WM gespielt. Mexiko hat gegen Südafrika einen 2:0-Sieg gefeiert. Südkorea hat Tschechien mit 2:1 geschlagen. Heute matchen sich dann Kanada und Bosnien um 21 Uhr. Für alle Nachteulen wartet die Partie USA-Paraguay um 3 Uhr in der Früh.
5: Ich kann es gar nicht erwarten, das zu verpassen. Wir schauen kurz aufs Energy-Wetter, da wird es auch heute wieder wechselhaft. Nur im Osten Österreichs ist es eher weniger regnerisch und dafür ein bisschen mehr sonnig. Und die Temperaturen steigen auf 14 Grad bei euch in Salzburg, 17 werden es in Innsbruck und 21 in Wien.
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4: Und der Energy-Verkehr, zumindest nichts Gröberes gemeldet auf den Straßen. Gute Fahrt.
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4: Der ORF hat also einen neuen Chef. Weißt du, was dem fehlt?
5: Was?
4: Eine Vagina.
5: Schön wär's gewesen.
4: Weißt, der ORF hatte jetzt die Möglichkeit, da mal eine Frau reinzusetzen. Gut.
5: Nur vorübergehend.
4: Dann halt was, weißt? Nicht. Alles klar, gut. Einen schönen guten Morgen mit drei Hits am Stück. Hier ist Energy. Let's go.

0: Vor 5 Jahren hat eine 17-Jährige einen der emotionalsten Songs ever gedroppt. Mit 17.
1: Wahnsinn, dass man da überhaupt schon so einen Herzschmerz gehabt hat, dass man sowas schreiben kann.
0: Ist eigentlich traurig, oder? Spricht offenbar trotzdem für Olivia Rodrigo. Und die hat heute ein neues Album rausgebracht. You Seem Pretty Sad for a Girl So In Love.
1: Das ist schon mal ein schöner Titel, finde ich. Schöner Album.
0: Sehr, sehr schön. Und die Fans wissen genau, was man mit dieser Musik machen kann.
2: Ich finde, man kann, vor allem wenn man durch Heartbreaks gegangen ist, immer sehr gut zu den Songs relaten und kann sich die Seele aus dem Leib schreien, kann dazu heulen, kann im Auto dazu fahren und ganz laut mitsingen und das ist ein Vibe.
0: Apropos dazu heulen.
1: Da gibt's was Neues.
0: Sie hat einen Song auf dem Album. Bist du deppert? Ist das vielleicht das neue Driver's License?
1: Könnte sein. Ich glaube, das wird jetzt ein schöner gemeinsamer Herzschmerz.
0: Stupid Song. Immer die besten 9 Hits hier auf Energy. Wahnsinnig emotional. Taschentücher raus. Um 8:11 Uhr hier auf Energy. Let's go.

0: Einen schönen guten Morgen am Freitag. Wir sind David und Alina. Man könnte meinen, wie jeden Morgen, aber nein. Die ganz, ganz treuen Energy-Hörer haben es vielleicht schon gemerkt, es ist was anders. Wir sind nicht mehr die gleichen, die wir noch Anfang der Woche waren. Es hat sich da was verändert.
1: Ja, wir haben uns verändert.
0: Wir haben uns verändert, auf jeden Fall.
1: Das Leben fühlt sich anders an, wenn man Robbenbesitzer ist.
0: Ja, und das können wir euch jetzt aus erster Hand sagen.
1: Wir sind wirklich, also ich muss sagen, es begann alles als Joke, aber ich bin wirklich ein bisschen stolz drauf, weil wir von Energy haben jetzt eine Patenschaft übernommen im Tiergarten Schönbrunn und zwar für die Mähnenrobben. Ich sag's wie es ist, die coolsten Tiere im Zoo, die Superstars.
0: Wir haben als Scherz gesagt, wir hätten gerne Patenschaft für eine, aber wir haben Patenschaft für alle bekommen.
1: Ja, weißt du.
0: Kurzer Flex an der Stelle. Und wir haben sie sogar füttern dürfen gestern mit so Fischen.
1: Ja,
0: so schön.
1: Die Hand stinkt immer noch, ich habe das noch nicht weggekriegt. Aber wir waren, glaube ich, auch sehr zielsicher mit diesen Fischen. Wir haben ein sehr, sehr süßes Reel gepostet online auf unserem Instagram-Account, Energy Österreich. Schaut's mal vorbei.

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2: Drei Hits am Stück gibt's gleich mit immer den besten neuen Hits. Bibi Rexha mit New Religion gleich dabei. Und noch viel wichtiger. Machen wir es nicht spannend. In der nächsten halben Stunde ist auch der Energy Cash Song dabei.
3: Und der ist heute noch geiler als sonst, weil wir hauen heute nicht 100, sondern 300 Euro raus. Also wenn ihr ihn hört, einfach anrufen unter der 0676 60 60 70 1. Und eine Info fehlt noch, nämlich welcher Song das ist. Es ist heute Flowrider mit Ride Round.
2: Also wie gesagt, in der nächsten halben Stunde fix dabei, dann anrufen und abcashen.
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14: Das Wochenfinale Stadt, Land, Energy gibt's gleich um 8.40 Uhr. Aber jetzt einmal alle wichtigen Meldungen von der Lina. Schönen guten Morgen.
15: Guten Morgen. Update vom Wiener Königlberg. Der ORF-Stiftungsrat hat in einer 15-stündigen Sitzung Clemens Pick zum neuen ORF-Chef gewählt, mit 21 von 35 Stimmen. Der ehemalige APA-Chef soll dann die ORF-Geschäftsführung ab 1. Jänner 2027 übernehmen. Pick wird bis dahin Interimchefin Thurnherr bei allen Agenten begleiten. Dann plant die Regierung jetzt, die Verkehrsstrafen neu zu regeln. Die bis jetzt unterschiedlichen Strafhöhen in den Bundesländern sollen ab nächsten Jahr vereinheitlicht werden. Wer deutlich zu schnell fährt, muss mit Strafen von bis zu 6.000 Euro rechnen. Falschparken kostet zum Beispiel dann einheitlich 60 Euro. Dem Staat soll das jährlich zusätzlich rund 80 Millionen Euro einbringen. Und morgen findet in Wien die Vienna Pride statt. Zum 30. Mal wird bei der Regenbogenparade entlang vom Ring gefeiert. Für Autofahrer bedeutet das, besser nicht in die Innenstadt fahren. Ab 8 Uhr in der Früh gibt es nämlich schon erste Straßensperren und Umleitungen. Der ÖMTC empfiehlt, auf die Öffis auszuweichen.
16: Auch heute wieder wechselhaftes Wetter, Regen, Sonne, Wolken, alles mit dabei. Sonne eher nur im Osten Österreichs, muss man sagen. Und die Temperaturen, die steigen heute auf 14 Grad in Innsbruck, 14 Grad in Salzburg, 17 Grad in Innsbruck und bis zu 21 in Wien.
14: Energyverkehr, das schaut soweit ganz gut aus. Auch in Wien zumindest nichts Gröberes gemeldet. Gute Fahrt.
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14: Justin Bieber gleich dabei. Genauso wie Ray. Und das ist jetzt Bibi Rexha. Guten Start ins Wochenende mit Energy. Let's go.

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1: 9 Begriffe. Der Wochenrekord aufgestellt von?
2: Von der Angie gestern, war sehr stark. Die Janine kann es aber jetzt vielleicht noch überbieten und sich den 100-Euro Tankgutschein schnappen.
1: Guten Morgen, Janine.
3: Hallo.
1: So, viel Druck jetzt beim Wochenfinale, muss ich dazu sagen.
2: Ja, ja. Das T ist der Buchstabe für dich, Janine.
1: Ein hartes T.
3: Theodor, ja?
2: Genau, Theodor.
1: 30 Sekunden. Und let's go.
2: Hobby.
3: Tanzen.
2: Name.
3: Thomas.
2: Lebewesen.
3: Weiter.
2: Wort.
3: Vertrauen. Türkis.
2: Ja, Getränk.
3: Weiter.
2: Gegenstand.
3: Tisch.
2: Land.
3: Türkei.
2: Gewürz.
3: Weiter.
2: Promi.
3: Weiter.
2: Schimpfwort.
3: Auto?
2: Farbe?
3: Türkis.
2: Türkis können wir noch mitnehmen. 7 Begriffe, Janine. Es ist sich leider nicht ausgegangen.
3: Ja.
1: Was, ich habe jetzt selber auch einen Druck gemacht. Weißt du, warum erwähne ich auch, dass es das Wochenfinale ist? Weißt?
2: Ja, aber du willst die Leute leiden sehen, David. Was soll das? Janine, danke, Janine, trotzdem.
1: Ist sich diese Woche nicht ausgegangen, wir spielen ein anderes Mal noch einmal, okay?
3: Dankeschön.
1: Danke dir, liebe Janine. Das heißt, die Angie kriegt jetzt einen 100-Euro Tankgutschein.
2: Auch fein.
1: Nächste Woche zocken wir schon weiter um einen weiteren 100-Euro Gutschein. Wer Lust hat, einfach auch einmal schreiben via WhatsApp 0676 60 60 71.
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1: Right Round Flowrider hat noch nie so gut geklungen wie jetzt gerade. Heute nämlich der Energy Cash Song und gleich einmal 300 Euro wert heute.
2: Und für einen klingt er ganz besonders gut. Die Person, die nämlich am schnellsten war beim Anrufen, in dem Fall der Maxi. Einen schönen guten Morgen.
1: Max, hörst du uns?
3: Ja, ich höre euch.
1: Du hast gerade 300 Euro bekommen von uns, Max. Gratuliere.
3: Danke, richtig cool. Perfekt fürs Wochenende.
1: Bitte gerne. Ja.
2: Genau so.
1: Mach was Schönes damit, Max, okay? Keine Rechnungen zahlen oder so.
3: Ich werde es versuchen.
1: Sehr gut, Max. So, schlechte Nachrichten. Der Energy Cash Song geht jetzt mal in Sommerpause.
2: Aber wir haben, das finde ich, gut beendet. Maxi macht sich ein feines Wochenende. Und wir machen weiter mit immer den besten neuen Hits. Zum Beispiel jetzt mit Calvin Harris gleich.
1: Und keine Sorge, Cash Song kommt ja dann wieder auch im September. Also keine Sorge.
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3: Alina ist böse auf mich.
4: Warum bin ich?
3: Ja, ich glaube schon.
4: Sag mal, warum bin ich böse auf dich?
3: Ich habe vorher gesagt, so, hey, wir starten rein ins Wochenende.
4: Ach so.
3: Und dann so, eigentlich starten wir jetzt einmal rein in den Freitag und dann kommt erst das Wochenende.
4: Okay. Ich finde wild, um kurz vor acht hast du schon gesagt, ja, gemeinsam rein starten ins Wochenende. Ich finde, wir starten mal gemeinsam rein in den Freitag.
3: Okay.
4: Oder?
3: Kompromiss. Mit 40 Minuten Hits nonstop, die Swedish House Mafia ist dabei, Avicii ist dabei, Lady Gaga, all eure Lieblingsstars hier auf Energy. Immer die besten neuen Hits.
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3: Eine Minute nach neun, einen schönen guten Morgen, schönen Vormittag mit Energy und gleich mit 40 Minuten Hits nonstop. Und jetzt mal alles Wichtige kurz zusammengefasst von der Lina. Morgen.
22: Guten Morgen. Seit heute Mitternacht gilt der neue EU-Asylpakt. Bedeutet, die Asylregeln in der EU werden vereinheitlicht und beschleunigt. Schnellere Verfahren gibt es zum Beispiel für Menschen, die wahrscheinlich keinen Schutz brauchen oder die Sicherheit in der EU gefährden. Heißt, wer abgelehnt wird, soll schneller abgeschoben werden. An den EU-Außengrenzen werden auch Identitätschecks gemacht und Fingerabdrücke genommen. Dann hat der Sporthändler Hervis jetzt angekündigt, dass noch heuer 17 von knapp über 90 Filialen im Land zusperren werden. Laut der Geschäftsführung werfen sie einfach keinen Ertrag ab. Rund 100 Mitarbeiter verlieren ihren Job. Und Milliardär Elon Musk peilt in den USA jetzt den größten Börsengang der Geschichte an. Er bringt seinen Raumfahrtkonzern SpaceX an die Börse und will mindestens 75 Milliarden Dollar einsammeln und eine Bewertung von knapp 1,8 Billionen schaffen. SpaceX steigt damit zu einem der weltweit wertvollsten Unternehmen auf.
4: Das Wetter heute schreit leider nicht wirklich Sommer. Es werden maximal 21 Grad in Wien, 17 in Innsbruck und maximal 14 in Salzburg. Und dabei wird es den ganzen Tag wechselhaft sein.
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3: Das ist natürlich auch das Schöne am Freitag. Auf den Straßen ist deutlich weniger los. Nichts Gröberes dabei. Gute Fahrt.
23: 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Hier sind David und Alina auf Energy. So macht Aufstehen Spaß.
3: Für Sportbegeisterte ist es einfach gerade eine feine Zeit. Fußball-WM hat begonnen. Am Wochenende ist Formel 1 Grand Prix in Barcelona.
4: Und es ist perfektes Wetter zum selber Sport machen, nicht nur im Fernsehen anschauen. Es ist nicht zu heiß, man kann voll gut laufen gehen. Das werde nämlich ich heute nach der Arbeit machen.
3: Das ist nicht mein Vibe. Das
4: okay, du schaust es vor dem Fernseher, ist auch recht. Motivation für Sport oder Arbeit gibt's von uns. 40 Minuten Hits nonstop nämlich. Und da sind sowas von geile Banger dabei. Avicii ist am Start, Swedish House Mafia, Lady Gaga und.
3: Legen wir los, let's go!

0: Einen schönen guten Morgen am Freitag. Und da kann man schon mal so, oder so ein bisschen Ballast ausatmen.
1: Ich finde, du hast das auch gerade sehr schön gesagt, weil dieses Freitag.
0: Oder wie so dieses Ende von so einem Rennen und wir sind angekommen und wir starten jetzt gemeinsam in Richtung Wochenende mit 40 Minuten Hits nonstop.
1: Sind wir gerade mittendrin, Ed Sheeran gleich dabei, Bunt ist dabei, Empire of the Sun und das kennt ihr sicher auch. Der Song ist sehr viral gegangen, Dracula hier auf Energy, let's go! The morning.

0: Asisam hier auf Energy als Moodbooster für den Freitag. Wenn das Wetter schon nichts für die Stimmung tut, dann muss es halt die Musik übernehmen und das machen wir hier in 40 Minuten Hits nonstop auf Energy.
1: Heute übrigens der beste Freitag überhaupt, weil heute ist es endlich soweit. Olivia Rodrigo hat ihr neues Album gedroppt. You seem pretty sad for a girl so in love. Ich habe schon reingehört heute in der Früh. Ich lieb's.
0: Ja.
1: Es ist so richtig Taylor Swift-coded, muss man sagen. Also es ist wirklich, ich glaube, den Swifties wird besonders gut gefallen. Richtig geile Musik, die Fans sind sich jetzt schon einig.
2: Ich finde, man kann, vor allem wenn man durch Heartbreaks gegangen ist, immer sehr gut zu den Songs relaten und kann sich die Seele aus dem Leib schreien, kann dazu heulen, kann im Auto dazu fahren und ganz laut mitsingen und das ist ein Vibe.
1: Und das ist mal richtig ein Vibe. You plus me equals heart. Ich schätze mal, so spricht man das aus.
0: Ich glaube auch, ja.
1: Neue Nummer von Olivia Rodrigo hier auf Energy. 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
3: Sind wir soweit? Energy. Dann starten wir gleich mit 40 Minuten Hits nonstop, unter anderem mit Justin Bieber und auch J-Lo. 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
1: Es ist 10 Uhr am Freitag, es braucht ein Update, damit auch ihr überall mitreden könnt. Hier sind Energy News mit Stelina.
2: Hallo. Der ORF hat einen neuen Chef. Der ORF-Stiftungsrat hat Clemens Pick zum neuen Generaldirektor gewählt. Der ehemalige APA-Chef wird sein Amt dann ab 1. Jänner 2027 antreten. Bis dahin soll er alle Abläufe mit Interimchefin Thurnherr begleiten. Eine Anfechtung der Wahl steht auch noch im Raum. Und zwar vom FPÖ-nominierten Stiftungsrat Westenthaler. Er hat die Wahl als Farce und als ekelhafte Postenbesetzung von Rot und Schwarz bezeichnet. Dann gilt seit heute der neue EU-Migrations- und Asylpakt. Die Asylregeln werden EU-weit vereinheitlicht und verschärft. Es wird zum Beispiel schneller abgeschoben, wenn Personen wahrscheinlich keinen Schutz brauchen, ein Sicherheitsrisiko darstellen oder die Behörden täuschen. An den EU-Außengrenzen gibt es außerdem eigene Grenzverfahren mit Identitätschecks.
1: Ah ja, genau, da war ja noch was.
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2: Nach der feierlichen Eröffnung sind auch die ersten zwei Partien der Fußball-WM gespielt. Bei Mexiko-Südafrika war es ein 2:0. Südkorea hat Tschechien mit 2:1 geschlagen. Heute matchen sich dann Kanada und Bosnien um 21 Uhr. Für alle Nachteulen wartet die Partie USA-Paraguay um 3 Uhr in der Früh.
1: Bitte um Entschuldigung.
2: Bist du wach?
1: Ich bin überhaupt nicht wach. Erster WM-Tag over und ich bin schon einen Schlafmangel, was?
2: Ja. Du bist schon Schlafmangel, ja, feiern wir.
1: Uiuiui.
2: Viel Spaß heute.
1: Ich habe es versucht mit der 4-Uhr-Partie.
2: Ja, gut.
1: Ich habe 10 Sekunden erlebt. Also es war offiziell ein Win. 10:02, das ist das Energy-Wetter. Heute im Westen unbeständig, im Osten trocken und zeitweise sonnig. Vor allem jetzt noch am Vormittag bei aktuell 17 Grad in Wien und nur 11 Grad in Salzburg.
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1: Wir schauen zum Energyverkehr, zum längsten Stau, und zwar zur A12 Interlautobahn in Fahrtrichtung Deutschland zwischen Kufstein Nord und Kiefersfelden, ein defekter LKW.
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1: So, danke Lina, wir sind up to date und jetzt...
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1: Mit oder ohne Schlafmangel, herzlich willkommen am Freitag. Morgen Pride Parade. Sonntag, Vatertag. Heute Start ins Wochenende. Kevin Bittitschow hier. Guten Morgen an alle Langschläfer. Schönen Vormittag an den Rest mit 40 Minuten Hits nonstop. Und mit Beauty and the Beats. Und wem noch? Ah ja, genau. Schönen Freitag.

Olivia Rodrigo hat ein neues Album rausgebracht und wir werden euch stückweise immer wieder mal einen neuen Song davon vorstellen. Aber apropos neue Hits, die besten neuen Hits immer wieder bei uns. Also auch die neue von Madonna mit Sabrina Carpenter.

10.30 Uhr, da hört man und sieht man auf einmal Olivia Rodrigo mit Ballerinas durch New York spazieren und denkt sich, was ist denn da los? Das ist ihr neuer Song und das ist ihr neues Musikvideo, wo sie unter anderem davon singt, dass sie in einem Auto ohne Bremsen sitzt, den Boulevard entlang rast und sie will es noch mehr, als es je ein dummes Lied ausdrücken könnte. Und in dem Fall passt das ganz gut, weil es ist kein dummes Lied und es heißt aber so. Und es ist unter anderem ein Teil vom neuen Album, das wir euch heute vorstellen. Hier ist Stupid Song auf Energy.

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1: Taylor Swift auf Energy, an einem Tag, an dem bei uns sehr viel passiert. Alex Warren gibt's gleich. Olivia Rodrigo und das neue Album ist draußen. Auch das stellen wir euch vor. Aber wir wollen auch im Rahmen der Woche Lehrlinge übernehmen. Märkte beim Billa Plus Späterbrück im 16. Bezirk mal reinhören und befragen die Lehrlinge, wie ihnen so die Woche gefallen hat. Ihr müsst wissen, die sind die Woche in etwaigen Challenges gegeneinander angetreten. Und wir haben den Arthur mal gefragt, was das Highlight die Woche war.
2: Genau, das Spannendste für mich war es, die Rolle des Marktmanagers zu übernehmen. Sich einfach um alles zu kümmern, um die Mitarbeiter, die Ordnung und die Sauberkeit in einem Blick zu halten, einfach die Verantwortung zu erhalten.
1: Wir hören bei den Kolleginnen immer wieder rein in dieser Sendung, aber wie gesagt, wir haben auch die besten neuen Hits und das alles an einem Freitag.
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4: Also musikalisch wird das bei Energy die beste Stunde. 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Ich meine, Energy Original von Eminem mit dem 8 Mile Soundtrack. Louis Capaldi, Tyler und Sarah Larsson, Macklemore, Justin Bieber, Bebe Rexha. Es gibt einfach alle hier geblieben.
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4: Was tut sich? Hier ist die Antwort. Hier sind die Energy News um 11 Uhr mit Stelina.
20: Hallo. Ab heute greift in der EU der neue Migrations- und Asylpakt. An den EU-Außengrenzen gibt es eigene Grenzverfahren mit Identitätschecks. Generell werden die Asylregeln in der EU vereinheitlicht und beschleunigt. Menschen werden zum Beispiel schneller abgeschoben, wenn sie wahrscheinlich keinen Schutz brauchen, die Sicherheit gefährden oder die Behörden täuschen wollen. Dann steht in den USA jetzt der größte Börsengang der Geschichte an. Milliardär Elon Musk will mit seinem Raumfahrtkonzern SpaceX an die Börse. Er will mindestens 75 Milliarden Dollar einsammeln und eine Bewertung von knapp 1,8 Billionen erreichen. Eine Aktie gibt es für 135 Dollar. Damit steigt SpaceX zu einem der weltweit wertvollsten Unternehmen auf. Und wegen der Regenbogenparade kann es ab morgen früh in der Wiener Innenstadt Staus durch Umleitungen und Straßensperren geben. Vor allem entlang und rund um den Ring, weil da ja die Parade ab Mittag läuft. Der ÖMTC empfiehlt allen Autofahrern, gar nicht erst in die Innenstadt reinzufahren und am besten auf die Öffis umzusteigen. Eine längere Anreise könnte es morgen auch zum Flughafen geben.
4: Hey Freunde, wir schon zum Energy-Wetter. Heute 16 bis 20 Grad, morgen dann teilweise 10 Grad wärmer. Aber also im Osten fühlt sich es zum Beispiel in Wien eigentlich ganz okay an. Bei Sonnenschein und 17 Grad in der Wiener Innenstadt ganz anders. Im Westen, da regnet es runter bei 11 Grad in Innsbruck.
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4: Brauchen wir gar nicht so laut. Gibt eh nichts. Alles gut auf Österreich Straßen, gute Fahrt.
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4: Und das ist vor allem der Freitagvormittag. Herzlich willkommen, Kevin Bittitschew hier für euch, wie immer mit 40 Minuten Hits nonstop, damit die gute Laune erhalten bleibt. Justin Bieber gibt's gleich im Mix mit Macklemore. Und hier ist die aktuelle von Bebe Rexha.

Samstagnacht, also auf Sonntag um 3 Uhr in der Nacht, spielt Schottland bei der Fußballweltmeisterschaft zum ersten Mal nach 28 Jahren, genauso wie wir Österreicher. Und zwar zum Auftakt gegen Haiti, Luis Capaldi, vielleicht erste Reihe fußfrei. Zumindest hat er heute einen Werbespot abgeliefert, und zwar für eine Fußballmarke. Und er liefert auch für uns ab auf Energy.

Wahnsinn, Eminem und Lose Yourself, ein Energy Original, der einfach nicht schlechter wird. Es ist kurz nach 11:30. Herzlich willkommen am Freitag, an dem Tag, an dem die neuesten Songs rauskommen. Oder in dem Fall auch einfach ein ganzes Album von Olivia Rodrigo. Und wir stellen euch heute den ganzen Tag diese Songs aus dem neuen Album vor. Den könntet ihr vielleicht schon kennen. Hier ist Drop Dead, gleiche Mix mit BTS und Taylor Swift. Schönen Freitag mit Energy.

0: Was habt ihr so mit 18 gemacht oder mit 17 oder noch jünger? Also die größte Verantwortung, die viele von uns mit 18 hatten, den Eltern sagen, dass das Auto einen Kratzer vielleicht hat. Andere führen einfach einen ganzen Supermarkt und das, Respekt. Die Hashtag NextBillerGeneration übernimmt, und zwar die ganze Woche schon, haben Lehrlinge Biller-Filialen geführt und sie sind gegeneinander angetreten. Und wir haben mit ein paar davon gesprochen, in dem Fall auch mit der Emine, die... Für die, was spannend war die Woche?
1: In dieser eine Woche habe ich neue Kollegen kennengelernt, ich habe Spaß gehabt und ich weiß, wie man mit Kunden umgeht und ich weiß jetzt, wie man mit Stress umgeht.
0: Auch ein sehr wichtiges Learning. Und am Freitag gibt es vielleicht umso mehr Stress, weil einfach nur das Wochenende vor Augen steht. Aber gut, wir hören noch jede Stunde rein und haben am Ende der Sendung vor allem das Gewinnerteam. Aber bis dahin haben wir auch die besten neuen Hits. Harry Styles gibt's gleich für euch mit American Girls.
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4: Es ist 12 Uhr. Ihr hört das coolste Medienhaus, aber wir schauen kurz zum größten. Und zwar in den Energy News mit dem Gary.
3: Hi. Seit kurzem steht fest, wer der neue ORF-Chef wird. Im Stiftungsrat ist die Wahl letzte Nacht auf Clemens Pieck gefallen. Der ist Geschäftsführer der Austria Presseagentur APA. Bereits im ersten Wahlgang hat Pieck mit 21 von 35 Stimmen die nötige Mehrheit erhalten. Der 51-Jährige wird den ORF jetzt für die nächsten 5 Jahre leiten. Wer zu schnell mit dem Auto unterwegs ist, zahlt in Zukunft mehr. Die Regierung wird ab 2027 die Strafen für Raser erhöhen. Weiterhin gibt es eine Staffelung. Wer deutlich zu schnell ist, zahlt auch deutlich mehr. Außerdem werden die Strafen für alle Verkehrsdelikte österreichweit vereinheitlicht. Da gibt es nämlich Unterschiede bei den Bundesländern. Und im Vergleich zum Muttertag geht der Vatertag oft ein bisschen unter, aber das ändert sich nach und nach. Allein in Wien werden etwa 45 Millionen Euro für die Papas ausgegeben. Laut einer Umfrage freuen sich Väter am meisten über Schokolade, Gutscheine für gemeinsame Unternehmungen, Wein und gute Socken. Vatertag ist übrigens am Sonntag.
4: Und Ruhe wahrscheinlich. 12.01 das Energy-Wetter. Ab Donnerstag wird es wieder sommerlich mit Sonne und heißen Temperaturen. Heute ist es noch ein wenig frisch, vor allem im Westen Österreichs, das ist auch nass, bei 12 Grad in Bregenz oder auch in Salzburg, 18 in Wien.
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4: Es braucht vielleicht hier und da mal den Scheibenwischer, aber ansonsten ist der Energy-Verkehr, es gibt keine Probleme.
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4: Gary, hast du was mitbekommen von der WM?
3: Sie hat gestartet.
4: Ja. Weißt du, wer gestern eröffnet hat?
3: Shakira.
4: Okay, sehr gut. Gut, es war Mexiko gegen Südafrika und danach in der Nacht Südkorea gegen Tschechien. Also die einen zur Feier des Tages heute Burrito bestellt, die anderen Bibimbap und Kimchi. Mahlzeit Österreich. Jetzt aber vor allem mit 40 Minuten Hits nonstop und mit Tempest City. Hier ist Self-Aware.

12.15 Uhr, Mahlzeit Österreich. Na, wie läuft's? Freitagmittag. Ah! Ich habe mir gerade sehr weh getan. Das interessiert mich nicht, macht nichts. Wir haben ja Musik. Gut, Finger eingezwickt. Kennt auch Bruno Mars sicher. Und Rosé.

Geht immer. The Pussycat Dolls, an Energy Original mit Don't Show um 12.27 Uhr. Aber von den Pussycat Dolls zu Olivia Rodrigo, die heute ein neues Album rausgebracht hat. Und selbst sagt, wenn man in einer intimen Beziehung ist, hält sie einem einen Spiegel vor und zeigt einem Seiten an sich, die man sonst nie sehen würde. Über all das und noch vieles mehr spricht sie, singt sie in ihrem neuen Album. Und das hier ein neuer Song davon. In dem Fall, schönen Freitag. Nur mit Energy.

0: Der war heute schon im Supermarkt einkaufen, weil wenn heute im Supermarkt alles perfekt gelaufen ist, könnte es sein, dass Lehrlinge dahinter stecken. Bereits zum 14. Mal übernehmen engagierte Lehrlinge die Verantwortung in 7 Billa- und Billa-Plus-Märkten und das in ganz Österreich. Und wir küren heute ein Gewinnerteam, das das besten alles gemanagt hat. Und wir hören auch immer wieder in die Filialen rein, auch bei der Baser. Mahlzeit, auch bei euch hoffentlich jetzt einmal Mittagspause.
1: Mahlzeit erstmal. Die Mittagspausen laufen bei uns ganz chillig und ganz lustig ab, indem man einfach mit seinen besten Kollegen auf Pause geht, eine Jause kauft und eben die Pause genießt.
0: Ja, perfekt. Und wieso empfiehlst du eine Lehre im Lebensmitteleinzelhandel?
1: Ich finde, man sollte eine Lehre machen, weil man in einem jungen Alter sein eigenes Geld verdienen kann, man vieles dazu lernt und auch sehr gute Aufstiegschancen hat. Und nebenbei eben die sozialen Kompetenzen kann man sehr gut erweitern, indem man eben jeden Tag mit Kunden in Verbindung ist.
0: Mega. Es ist eine richtig, richtig coole Aktion. Es ist mega schön, dass so viele Leute so viel Spaß dran hatten. Und man vergisst halt oft, wie viel Verantwortung junge Menschen eigentlich übernehmen können, wenn man sie einfach mal machen lässt. Wir hören in einer Stunde wieder rein.
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2: Wir haben irgendwie schon lange nichts mehr über Donald Trump gehört, findet ihr nicht? Wir sollten das ändern. Tun wir gleich in den Energy News. Es gibt natürlich Neuigkeiten zu ihm und mehr.
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21: Wunderschönen Freitag und schön, dass ihr Energy hört. Wenn schon so ist, dann spielen wir gleich 40 Minuten jetzt nonstop für euch. Aber davor die Energy News mit dem Gary.
22: Hallo! US-Präsident Donald Trump behauptet, dass er den Iran-Krieg nun beendet hat. Mhm. Außer ihm sieht das aber irgendwie niemand so. Sowohl vom Iran als auch von innerhalb der USA wird Trump da widersprochen. Wie der Nachrichtensender CNN zählt, hat Trump bereits 39 Mal behauptet, kurz vor einem Deal mit dem Iran zu stehen. Droht uns ein Öffi-Chaos beim Donauinselfest? Das startet am 3. Juli und genau am Samstag des Festivals wird die S-Bahn-Stammstrecke komplett gesperrt sein wegen Bauarbeiten. Als Gegenmaßnahme sollen U-Bahnen und Straßenbahnen in dichteren Intervallen fahren. Außerdem wird es einen Schienenersatzverkehr ab Floridsdorf und Handelske geben, der rund um die Uhr fährt. Jetzt wird es Zeit für die WM, Kevin.
21: Du hast recht.
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22: Energy-Star Shakira hat die WM gestern mit einer Mega-Show eröffnet und die ersten Spiele sind auch schon entschieden worden. Mexiko hat Südafrika besiegt und Südkorea Tschechien. Das nächste Match gibt's heute ab 21 Uhr. Kanada spielt daheim in Toronto gegen Bosnien-Herzegowina.
21: Danke fürs WM-Update. Wir schauen zum Energy-Wetter. Morgen bei der Pride Parade bis zu 24 Grad. Heute ist es noch ein bisschen frischer. Was heißt ein bisschen? Die Hälfte. 12 Grad aktuell in Salzburg. Es regnet auch runter in Innsbruck bei 13 Grad. 19 und damit wesentlich angenehmer. Bei ein bisschen Sonnenschein 19 Grad auch in Wien.
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21: Dann noch der Energyverkehr mit dem Blick in die Hauptstadt. Am inneren Gürtel in Wien dauert es zwischen dem AKH und der Nussdorfer Straße 15 Minuten länger.
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21: Rein in die Musik, aber davor würde ich gerne noch eine Lanze brechen für Donald Trump.
22: Ah ja.
21: 39 Mal hat er es versucht.
22: Aha.
21: Also irgendwann muss man auch sagen, hey, ich hätte ja auch nie gedacht, dass ich das mal sage, aber man muss auch einfach mal für ihn eine Lanze brechen. Ich finde das irgendwie fast schon nett,
22: aha,
21: dass er diesen Countdown selber einläutet, weil die Menschen warten schon. Wann ist das 40. Mal? Wann ist das 40. In Anlehnung an die 40 Minuten jetzt nonstop.
22: Ah, wow, okay, das war eine Hammer-Moderation, Kevin. Sehr, sehr smart.
21: Ab ins Wochenende.

Eine ganz neue Nummer von Olivia Rodrigo, nachdem sie ja heute ihr Album rausgebracht hat und wir euch ein paar Songs drin vorstellen. Gibt's gleich nach Lady Gaga, Justin Bieber oder Hozier.

im April angekündigt und jetzt ist es endlich soweit. Olivia Rodrigo hat ihr neues Album You Seem Pretty Sad for a Girl So In Love herausgebracht. Endlich! Die Fans haben so lange gewartet und jetzt wollen wir euch einen weiteren Song vorstellen. Das machen wir heute den ganzen Tag. Ein paar Songs aus ihrem neuen Album einfach mal vorstellen und spielen. Und es kommt jetzt ihr persönlicher Lieblingssong. Also aller Zeiten. Ihr Lieblingssong, den sie bis jetzt gemacht hat. Und das heißt The Cure, hat nichts mit der Band zu tun. Absolut nichts mit der Band zu tun. Es ist eine neue Perspektive einfach. Jetzt auf Energy.

0: mal ganz ehrlich, mit 17 oder 18 oder 16 habe ich schon Stress bekommen, wenn ich irgendwie den Wohnungsschlüssel verloren habe. Andere übernehmen einfach einen ganzen Supermarkt. Genau das ist die Woche bei Billa und Billa Plus Märkten passiert. Das Ganze in einer Challenge. Das Gewinnerteam, das wird dann nächste Stunde verkündet. Aber fürs Erste haben wir den Haris aus St. Pölten am Energy Mikro. Was nimmst du für deine berufliche Laufbahn nach dieser Woche mit?
1: Also was ich definitiv mitnehme, ist, dass wir mit gleichaltrigen Lehrlingen uns zurecht zu wissen. Was ich auch mitnehme, ist, da ich auch einmal Marktmanager war diese Woche, einen Tag. Ich durfte alleine Entscheidungen treffen, musste auch dahinter stehen natürlich. Und auch sollte etwas nicht so, wie ich es gedacht habe, funktionieren, habe ich auch selber die Konsequenzen getragen. Und dadurch bin ich gewachsen.
0: Ja, jungen Leuten eine Chance geben und vor allem dann auch Verantwortung. Das muss kein Fehler sein und das haben wir einfach die Woche wieder gemerkt. Und wir haben es gesehen.
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0: Und wir übernehmen jetzt weiterhin die Musik für euch. Die besten neuen Hits nur bei uns, gleich mit J-Lo und David Guetta.
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4: Auch ich bin bei 1, 2, 3, 4 Tippspielen dabei. Hab super begonnen und kann es kaum erwarten, bis mich Sabine aus der Buchhaltung überholt. Aber erstmal werden wir überholt vom Gary, der gleich die Energy News hat und einen Gesamtüberblick.
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24: Herzlich willkommen am Freitagnachmittag am Weg ins Wochenende. Mal ein kurzes Update mit den Energy News um Swim Gary.
25: Hi! Jahrelang hat die EU über Asylregeln diskutiert. Ab heute tritt eine neue Reform in Kraft. Wer ohne Erlaubnis in die EU einreist, wird nun direkt an der Außengrenze kontrolliert. So sollen schnellere Verfahren und auch Abschiebungen gewährleistet werden. Außerdem müssen Länder, die gar keine Flüchtlinge aufnehmen, mitbezahlen, damit nicht nur die Länder an der Außengrenze auf den Kosten sitzen bleiben. Seit kurzem steht fest, wer der neue ORF-Chef wird. Im Stiftungsrat ist die Wahl letzte Nacht auf Clemens Pieck gefallen. Der ist Geschäftsführer der Austria Presseagentur APA. Bereits im ersten Wahlgang hat Pieck mit 21 von 35 Stimmen die nötige Mehrheit erhalten. Der 51-Jährige wird den ORF jetzt für die nächsten 5 Jahre leiten. Und morgen findet in Wien wieder die jährliche Pride-Parade statt. Mittlerweile schon zum 30. Mal. Über 300.000 Menschen werden da auf der Ringstraße erwartet, um für LGBTQ+-Rechte zu demonstrieren. Im Anschluss gibt's noch Showprogramm am Rathausplatz mit Conchita Wurst, JJ und den Weather Girls. Die kennt ihr vielleicht für den Hit It's Raining Men.
24: Ja, stark, ja. Gut, dann schauen wir noch zum Energy-Wetter und sehen viele Wolken mittlerweile oben, auch im Osten. Da hat ja noch kurz einmal die Sonne rausgeschaut, aber immerhin trotzdem 22 Grad. Es wird ab morgen spürbar wärmer und vor allem dann ab nächstem Donnerstag kommen so wieder sommerliche Vibes auf uns zu.
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24: Dann schauen wir noch zum Energy-Verkehr und zum längsten Stau. Schauen auf die A7 Mühlkreisautobahn. In Oberösterreich dauert es nämlich 20 Minuten länger in Fahrtrichtung Westautobahn zwischen der Prinz-Eugen-Straße und dem Knoten Linz.
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24: Kennst du eine Alice oder einen Leo?
25: Ja.
24: Ja, kannst ihnen heute Happy Namenstag wünschen. Dauert hoffentlich nicht lang, wird hoffentlich gut. Und wenn ihr dann soweit seid, dann würde ich sagen, starten wir ins Wochenende.

0: 14.14 Uhr, Make-A-Wish. Es kommt ein Song auf Energy, der letztes Jahr bei sehr vielen Hochzeiten gelaufen ist und zwar ganz laut beim Einlauf vom Bräutigam oft. Vielleicht auch bei der Braut. Alex Warren und Gänsehaut mit Ordinary.
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Wir, die Fans, haben sehr lang drauf gewartet, aber es ist endlich soweit. Olivia Rodrigos drittes Album ist heute rausgekommen und das ist ihre erste Veröffentlichung seit 4 Jahren. Das glaubt man eigentlich gar nicht. Und dieses Album umfasst 13 Songs und es ist irgendwie so geteilt. Es ist zweigeteilt. Es geht um eine Liebesbeziehung zum einen und zum anderen aber auch um das Auseinanderbrechen dieser Liebesbeziehung. Deswegen heißt die erste Seite Girls So In Love und die zweite You Seem Pretty Sad. So wie das Album. Und in dem Fall gibt's nur gute Songs, kein Stupid Song, auch wenn der jetzt so heißt. Wir stellen euch ja heute den ganzen Tag ein paar Songs aus diesem Album vor. Auch diesen hier auf Energy.

0: Ja, wer hat denn jetzt gewonnen?
1: Gewonnen!
0: Ja, gewonnen! Ich glaube, das Team freut sich, zumindest klingt so. Im Rahmen der Woche Lehrlinge führen Märkte gab es auch einen Verkaufswettbewerb von ausgewählten Filialen bei Billa und Billa Plus. Und vor kurzem wurden alle Daten ausgewertet. Jetzt steht der Gewinnermarkt fest und es ist der Billa in Parndorf, wie wir gerade eben gehört haben. Und die Nachricht wurde dort vor kurzem überbracht. Wir waren quasi live dabei. Eine coole Woche, die mit welcher Erkenntnis zu Ende geht?
2: Von dieser Woche nehme ich mit, dass man eigentlich alles schaffen kann, wenn man will, aber nur wirklich, wenn man will. Und mein Team war so einzigartig. Ich glaube, deswegen haben wir auch den ersten Platz geschafft und ich bin so glücklich. Ich will auch nächstes Jahr sicher, bin ich wieder dabei und Dankeschön. Tschüss.
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0: Na gut, dann geht's ab ins Wochenende. Heute Nova Rock, morgen Pride Parade, Sonntag Vatertag und währenddessen die Fußball-WM. What a weekend. Macht euch ein schönes. Ich bin dann mal 2 Wochen out. Bisschen Fußball schauen. Oder? Na dann, Kev out, bleibt gesund und tschüss. Wir hören uns.
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4: Happy, happy Freitag, Leute. Walli hier für euch. Sehr fein, dass ihr eingeschaltet habt und wir jetzt gemeinsam ins Wochenende starten. Und los geht's da gleich mit Teddy Swims, Ed Sheeran und auch dem It-Girlie, Sarah Larsson. Die und mehr gleich nach 15 Uhr auf Energy.
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1: Punkt 15 Uhr, ihr hört Energy und jetzt die News mit Gary.
2: Hi. US-Präsident Donald Trump behauptet, dass er den Iran-Krieg nun beendet hat. Außer ihm sieht das aber irgendwie niemand so. Sowohl vom Iran als auch von innerhalb der USA wird Trump da widersprochen. Wie der Nachrichtensender CNN zählt, hat Trump bereits 39 Mal behauptet, kurz vor einem Deal mit dem Iran zu stehen. Droht uns ein Öffi-Chaos beim Donauinselfest? Das startet am 3. Juli und genau am Samstag des Festivals wird die S-Bahn-Stammstrecke komplett gesperrt sein, wegen Bauarbeiten. Als Gegenmaßnahme sollen U-Bahn und Straßenbahn in dichteren Intervallen fahren. Außerdem wird es einen Schienenersatzverkehr ab Floridsdorf und Handelske geben, der rund um die Uhr fährt.
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2: Energy-Star Shakira hat die WM gestern mit einer Mega-Show eröffnet und die ersten Spiele sind auch schon entschieden worden. Mexiko hat Südafrika besiegt und Südkorea Tschechien. Das nächste Match gibt's heute ab 21 Uhr. Kanada spielt daheim in Toronto gegen Bosnien-Herzegowina.
1: Danke, Gary. Wir schauen zum Wetter. Das wird am Wochenende tatsächlich ein bisschen besser. Morgen am Vormittag kann es zwar noch regnen, aber spätestens am Nachmittag. Und auch pünktlich zur Pride in Wien scheint dann auch die Sonne.
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1: Den aktuell längsten Stau gibt es auf der A7 Richtung Westautobahn. Circa 25 Minuten könnt ihr mehr einplanen zwischen Prinz-Eugen-Straße und Knoten-Linz.
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1: Freitagnachmittag, die Laune, Leute, die Laune ist im Himmel. Das Wochenende steht vor der Tür und auch dieser geistige Banger. Beauty and a Beat, jetzt bei uns auf Energy für euren Freitagnachmittag.

Olivia Rodrigo ist zurück mit einem neuen Album. Heute erst rausgekommen, jetzt natürlich schon bei uns auf Energy. Und ihr hört ihren ziemlich sicher, ja, größten Hit daraus. Drop Dead, jetzt auf Energy mit immer den besten neuen Hits.

0: Der Eurovision Song Contest war ja vor ziemlich genau einem Monat. Also ist jetzt auch schon wieder vorbei, die ganze Aufregung. Hat sich alles beruhigt, ist nicht mehr wirklich interessant. Aber dieser Gewinnertitel, Bangaranga, Leute, der bleibt uns. Der ist nämlich so richtig, richtig gut. Und ihr hört diesen Hit gleich bei uns auf Energy. Dranbleiben zahlt sich aus.
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5: Am Weg nach Hause, am Weg in den Kurzurlaub, vielleicht am Weg zum Nova Rock. Egal wohin es geht, Leute, ich stimme euch hier gescheit aufs Wochenende ein und habe die besten Hits zum Mitgrölen im Auto. Los geht's jetzt also gleich wieder mit 40 Minuten Hits nonstop. Da haben wir Harry Styles, Bibi Rexha, Justin Bieber, also die Größten der Größten, nur hier bei uns auf Energy und gleich nach den News um 16 Uhr.
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16: Einen schönen Freitag euch. 16 Uhr haben wir's und ihr hört jetzt die News mit Gary.
17: Hi. Seit kurzem steht fest, wer der neue ORF-Chef wird. Im Stiftungsrat ist die Wahl letzte Nacht auf Clemens Pieck gefallen. Der ist Geschäftsführer der Austria Presseagentur APA. Bereits im ersten Wahlgang hat Pieck mit 21 von 35 Stimmen die nötige Mehrheit erhalten. Der 51-Jährige wird den ORF ab nächsten Jahres für 5 Jahre lang leiten. Wer zu schnell mit dem Auto unterwegs ist, zahlt in Zukunft mehr. Die Regierung wird ab 2027 die Strafen für Raser erhöhen. Weiterhin gibt es eine Staffelung, also wer deutlich zu schnell ist, zahlt auch deutlich mehr. Außerdem werden die Strafen für alle Verkehrsdelikte österreichweit vereinheitlicht. Da gibt es nämlich aktuell Unterschiede in den Bundesländern. Und im Vergleich zum Muttertag geht der Vatertag oft ein bisschen unter, aber das ändert sich nach und nach. Allein in Wien werden etwa 45 Millionen Euro für die Papas ausgegeben. Laut einer Umfrage freuen sich die Väter am meisten über Schokolade, Gutscheine für gemeinsame Unternehmungen, Wein und gute Socken. Vatertag ist übrigens am Sonntag.
16: Das Wetter am Wochenende macht Spaß. Gerade bei euch im Westen wird es supergeil sonnig und warm mit bis zu 28 Grad in Innsbruck. Im Osten kann es am Vormittag noch ein bisschen regnen, aber am Nachmittag scheint dann auch da die Sonne mit bis zu 24 Grad in Wien.
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16: Den aktuell längsten Stau gibt es auf der A1 Richtung Wien. Circa 15 Minuten braucht ihr länger zwischen Salzburg-Messe und Thalgau.
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16: Freitagnachmittag, graues, grindiges Wetter, aber dafür umso bessere Hits, Leute. Wir gehen rein in die Feierabend-Playlist mit Energy-Star Bebe Rexha und ihrem aktuellen Hit New Religion. Das sind immer die besten neuen Hits.

Über eine Sache lässt sich einfach nicht streiten. Olivia Dean ist born to be a star. Und ihr Erfolgshit Mananeed, der geht wirklich immer. Ihr hört immer die besten neuen Hits hier bei uns auf Energy.

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1: You Plus Me, einer von unzähligen brandneuen Hits von Olivia Rodrigos neuem Album, heute erst rausgekommen, jetzt schon bei uns auf Energy für euren Start ins Wochenende mit immer den besten neuen Hits.

0: Freitagnachmittag haben wir's. Das heißt, wir schauen uns an, was geht ab am Wochenende. Und obviously, das Event in Wien, die Pride Parade am Ring morgen. Und auch danach geht's noch ab mit unzähligen Afterpartys. Also wenn feiern gehen, dann unbedingt morgen. Und ich bringe euch jetzt aber schon einmal ein bisschen in Stimmung. Lady Gagas Erfolgshit Just Dance, Smash und auch was Fetziges von Haven gleich bei uns auf Energy.
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5: Happy, happy Weekend, meine Lieben. Super fein, dass ihr mit dabei seid hier auf Energy und wir uns jetzt gleich in der neuen Stunde all eure Lieblingshits geben. Ihr wisst Bescheid. 40 Minuten Hits nonstop stehen an. Mit dabei Bruno Mars, Tyler und Sarah Larsson und auch die Newcomer-Band Tampa City, auf die freue ich mich jetzt wirklich ganz besonders, gleich bei uns auf Energy.
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16: 17 Uhr haben wir's. Happy Weekend, meine Lieben. Und wir gehen rein ins Energy News Update mit Gary.
17: Hallo. Gegen den Signa-Gründer René Benko gibt es jetzt noch eine dritte Anklage. Seit 2025 sitzt Benko ja bereits in U-Haft. Die Wirtschafts- und Korruptionsstaatsanwaltschaft legt ihm jetzt nochmal schweren Betrug und betrügerische Krieder zur Last. Benko soll eine Stiftung um 5 Millionen Euro geprellt haben. Die Anklage ist nicht rechtskräftig. Jahrelang hat die EU über die Asylregeln diskutiert. Ab heute tritt eine neue Reform in Kraft. Wer ohne Erlaubnis in die EU einreist, wird nun direkt an der Außengrenze kontrolliert. So sollen schnellere Verfahren und auch schnellere Abschiebungen gewährleistet werden. Außerdem müssen Länder, die gar keine Flüchtlinge aufnehmen, mitzahlen, damit nicht nur die Länder an der EU-Außengrenze auf den Kosten sitzen bleiben.
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17: Energy Star Shakira hat gestern die WM mit einer Megashow eröffnet und die ersten Spiele sind auch schon entschieden worden. Mexiko hat Südafrika besiegt und Südkorea Tschechien. Das nächste Match gibt's heute ab 21 Uhr. Kanada spielt daheim in Toronto gegen Bosnien-Herzegowina.
16: Im Westen wird es richtig sommerlich am Wochenende mit super, super viel Sonne. Im Osten kann es am Vormittag noch ein bisschen regnen, aber am Nachmittag kommt dann auch bei uns die Sonne raus. 24 Grad sind es dazu morgen bei uns in Wien und Linz und 25 bei euch in Salzburg.
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16: Den aktuell längsten Stau gibt es auf der A10 Richtung Salzburg. Circa 20 Minuten braucht ihr länger zwischen Flachau und eben im Pongau.
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16: Neue Stunde, neues Glück und immer noch immer die besten neuen Hits. Und los geht's da jetzt mit diesem krassen Banger. Self-Aware mit Tampa City, eine super, super coole neue hippe Band aus Israel. Die gibt's jetzt nur hier bei uns auf Energy mit immer den besten neuen Hits.

Mehr Frauenpower geht nicht. Mehr coole It-Girl-Vibes geht nicht. Sarah Larsson-Tyler, jetzt mit She Did It Again, nur hier bei uns auf Energy.

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3: Wir starten in meinen liebsten Teil der Woche, den Freitagabend. Und zum liebsten Teil der Woche kommen natürlich auch die Lieblingshits. Da haben wir Alex Warren, Holly Humberstone, Ed Sheeran und viele, viele Megastars mehr. Gleich bei uns auf Energy in 40 Minuten Hits nonstop.
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5: 18 Uhr haben wir's, ihr hört Energy und jetzt die News mit Gary.
6: Hallo! Wer zu schnell mit dem Auto unterwegs ist, zahlt in Zukunft mehr. Die Regierung wird ab 2027 die Strafen für Raser erhöhen. Weiterhin gibt es eine Staffelung. Wer deutlich zu schnell ist, zahlt auch deutlich mehr. Außerdem werden die Strafen für alle Verkehrsdelikte österreichweit vereinheitlicht. Da gibt es nämlich aktuell Unterschiede in den Bundesländern. Gegen den Signa-Gründer René Benko gibt es jetzt noch eine dritte Anklage. Seit 2025 sitzt Benko ja bereits in U-Haft. Die Wirtschafts- und Korruptionsstaatsanwaltschaft legt ihm jetzt nochmal schweren Betrug und betrügerische Krieder zur Last. Benko soll eine Stiftung von Hans-Peter Haselsteiner um 5 Millionen Euro geprellt haben. Die Anklage ist nicht rechtskräftig. Und morgen findet in Wien wieder die jährliche Pride-Parade statt. Mittlerweile schon zum 30. Mal. Über 300.000 Menschen werden auf der Ringstraße erwartet, um für LGBTQ+-Rechte zu demonstrieren. Im Anschluss gibt es noch ein Showprogramm am Rathausplatz mit Conchita Wurst, JJ und den Weather Girls, die man für ihren Hit It's Raining Man kennt.
5: Im Westen wird es am Wochenende richtig fein mit viel Sonne und Temperaturen bis zu 27 Grad. Bei uns im Osten regnet es am Vormittag noch ein bisschen, aber spätestens am Nachmittag und gerade rechtzeitig zur Pride in Wien kommt dann auch ein bisschen die Sonne raus.
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5: Auf den Straßen ist alles ruhig, ihr kommt gut voran.
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5: Willkommen im Freitagabend. Sehr, sehr fein, dass ihr mit dabei seid. Und wir gehen rein in die neue Stunde für einen wirklich 12 von 10 Start ins Wochenende mit dem Gute-Laune-Song. Alex Warren mit Fever Dream. Das sind immer die besten neuen Hits hier bei uns auf Energy.

0: Wir bei Energy, wir haben ja nicht nur immer die besten neuen Hits für euren Freitagabend, wir haben auch eine riesen Abwechslung und wirklich die größten Artists. Hier geht es nämlich jetzt gleich weiter mit Harry Styles, dann Beyoncé, darf natürlich auch nicht fehlen, und mein Teenie-Crush, Justin Bieber. Es wird richtig gut, Leute, gleich bei uns auf Energy.
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4: Einmal geht noch. Einmal fetzen wir uns jetzt noch 40 Minuten Hits nonstop rein und dafür habe ich wieder das Beste vom Besten rausgesucht. BTS haben wir, Eminem und auch die super, super sympathische ESC-Gewinnerin aus Bulgarien mit ihrem Hit Bangaranga. Die und mehr gleich bei uns auf Energy.
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8: Ganz genau 19 Uhr haben wir's. Ihr hört Energy mit Mida Valli und wir schauen uns das Wetter für morgen an. Im Westen wird es ein richtiges Traumtagerl mit super viel Sonnenschein. Im Osten kann es am Vormittag noch ein bisschen regnen, aber gegen Mittag schafft es dann auch hier langsam die Sonne raus. 24 Grad werden es dazu bei uns in Wien und 28 bei euch in Innsbruck.
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8: Auf den Straßen ist alles ruhig, ihr kommt gut voran.
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8: Freitagabend, die Woche ist hinter uns. Vielleicht chillen wir sogar schon mit dem ersten Spaßgetränk des Abends oder hängen dann doch noch auf den Straßen fest. Aber Leute, egal was es ist, ich liefere die perfekten Sounds. Los geht's da jetzt mit den K-Pop-Stars BTS, nur hier bei uns auf Energy mit immer dem besten.

kranker Original von Eminem. Und weiter geht's jetzt mit was Aktuellem. Rising Star Raven Lanae aus Amerika. Jetzt mit ihrem Erfolgshit Love Me Not hier bei uns auf Energy. See you.

Olivia Rodrigo hat sich da echt selbst übertroffen mit ihrem neuen Album. Ein Song besser als der nächste. Aber dieser hier ist und bleibt mein Liebster. Drop Dead gibt's jetzt für euch auf Energy mit immer den besten neuen Hits.

0: Meine Lieben, das Wochenende ruft. Ich hau mich jetzt über die Häuser. Wünsche euch ein wundervolles Wochenende und ganz viel Spaß jetzt einmal bei Energy Extravaganza. Da chillen echt schon die besten Mixes von den besten DJs Österreichs für euch in der Playlist. Morgen gibt's dann die Lilly für euch und wir hören uns wie gewohnt am Montag wieder. Bis dahin, habt es fein und Bussi Baba.
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0: 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Jetzt auf Energy, Mela Leone.

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